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0: Riesen. 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
1: Zurück, ihr Götter.
2: Oh, wie? Die Götter der Nacht.
1: Mutter, meine Mutter.
3: Mutter? Das muss man von Weitem belauschen.
1: Siehst du hier diesen Stahl? Er ist für Sarastro geschliffen. Du wirst ihn töten, liebste Mutter. Kein Wort.